0: Müssen wir gerne zu Tag ran. 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
1: Okay, so, du sagst ja ganz richtig.